0: Was geht ab?
1: Hey Boris, Alter, alles klar, Mann, wie geht's?
0: Ah, gut, was machst du denn da so, ey?
1: Ja, Alter, ich hocke im Studio hier, Mann, und ist alles cool. Also, neuer Track am Arbeiten, aber